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Ein Zugunglück in England fordert Todesopfer und das Salzburger Musikum hat ein Budgetloch von 1 Million Euro gemeldet. Bei einem Zusammenstoß zweier Züge in England ist ein Mensch gestorben und mehrere wurden verletzt. Die Züge der East

0: Es könnte Auswirkungen auf den Unterricht haben. Starke Gewitter haben gestern im Vorderland in Vorarlberg mehr als 100 Einsätze der Feuerwehr verursacht. Die Leitstelle hat vor allem umgestürzte Bäume und überflutete Keller gemeldet. In Zwischenwasser drohte auch ein Bach zu überlaufen. Und noch zum Sport. Brasilien hat heute gegen Haiti 3:0 gewonnen. Es ist der erste Sieg für Brasilien in diesem Turnier. Die Tore in der ersten Hälfte haben Matheus Cunha und Vinicius Junior geschossen. Österreich spielt als nächstes am Montag gegen den amtierenden Weltmeister Argentinien. Und mit viel Sonnenschein geht's heute durch den Samstag. Die Temperaturen heute bis zu 33 Grad. Am späten Nachmittag, da gibt's so kleine Gewittergefahr. Mal schauen, was uns da auf uns zukommt. Vor allem im Süden kann es ein bisschen stärker ausfallen. Ansonsten schauen wir noch auf morgen. Da geht's auch wieder sonnig weiter. 33 Grad und die neue Woche auch wieder sehr warm. Und wir schauen natürlich auch auf Salzburg Straßen und da schaut es aktuell gut aus. Keine Störungen, keine Meldungen. Wir wünschen euch allen eine gute und vor allem sichere Fahrt.
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0: Wunderschönen guten Morgen hier an diesem Samstag. Mein Name ist Berkan Bartasch. Wir dürfen euch natürlich den Samstag auch noch ein bisschen versüßen mit Salzburgs beste Musik und natürlich auch einigen Themen mit dabei heute. Sommer, Sonnenschein, was macht ihr heute oder auch morgen? Dann gibt es das Flughafenfest und natürlich schauen wir auch hin und wieder noch auf die Fußball-Weltmeisterschaft. Jetzt gerade Türkei 0:1 hinten gegen Paraguay, die mit 10 Mann in der zweiten Halbzeit spielen. Da laufen jetzt gerade noch die letzten Minuten. Schaut schlecht aus für die Türken. Das wäre die zweite Niederlage in der Fußball-Weltmeisterschaft. So, wir machen jetzt aber erstmal weiter und kommen so ein bisschen in Schwung und in diesen Samstag rein mit den Backstreet Boys. Schönen guten Morgen.

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Einzelne Gewitter sind auch möglich, vor allem am späten Nachmittag im Süden des Landes. Morgen am Sonntag geht es auch wieder schön sonnig weiter. Am Nachmittag wieder einzelne Regenschauer mit dabei. Es wird recht schwül, aber auch dennoch heiß bei wieder 33 Grad und die neue Woche auch wieder sommerlich. Und um 7.30 Uhr schauen wir natürlich auch auf Salzburgs Straßen und da haben wir eine Unfallmeldung auf der A10 Tauernautobahn Richtung Villach bei eben im Bongau. Da

0: dauert es eine Stunde länger, da liegt ein defekter LKW, da ist auch eine Spur gesperrt. Ansonsten kommt man aber recht gut voran auf Salzburgstraßen. Wenn ihr noch etwas habt, gerne anrufen unter der kostenlosen Antenne Salzburg Verkehrshotline unter 0800 101 201. Gute Fahrt.
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0: Ja, und von der Fußball-Weltmeisterschaft schauen wir jetzt zu einer ja mindestens genauso wichtigeren Meisterschaft im Flachgau. Da hören wir uns nochmal in 10 bis 15 Minuten. Ganz schön spannend, was die Jungs da drauf haben und die Mädels. Jetzt kommt aber erstmal Salzburgs beste Musik hier an diesem wunderschönen Samstag. Guten Morgen!

0: Salzburgs beste Musik hier an diesem wunderschönen Samstag. Und für diejenigen, die sagen, ja, die Fußball-Weltmeisterschaft, das ist mir jetzt ein bisschen zu viel. Ich brauche ein bisschen Abwechslung. Ja, der schaut einfach nach Hendorf, ja, weil da kommt es heute drauf an. Wer mäht am schnellsten und am schönsten beim Landesentscheid des Sensenmähens? Ja, da geht es darum, ein Feld auf einer Wiese abzumähen. Dabei wird dann auf Geschwindigkeit und Sauberkeit geachtet und die Jury kürt dann die Landesmeisterin oder den Landesmeister. Und da gibt es auch verschiedene Klassen.
1: Da gibt es einmal die traditionelle Sense, die Profiklasse und dieses Jahr neu dabei ist die Newcomer-Klasse, wo sich eben Personen, die noch nie an einem Sensenmähen teilgenommen haben, einmal daran probieren können.
0: Angelika Trickl von der Landjugend Hendorf. Die Jungstars sind auch mit dabei. Bis 18 Uhr läuft es heute, also kann man ruhig hinschauen.
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13: Ein Zugunglück in England fordert Todesopfer und Paraguay besiegt die Türkei früh und schickt sie aus der WM. Bei einem Zusammenstoß zweier Züge in England ist ein Mensch gestorben und mehrere wurden verletzt. Die Züge der East Midlands Railway sind zusammengestoßen. Das Unglück hat sich südlich von Bedford ereignet, etwa 100 Kilometer von London entfernt. Der Zugverkehr wurde eingestellt. Dem Salzburger Musikum fehlt für das nächste Jahr 1 Million Euro. Das hat das Kuratorium bei einer Sitzung im Chiemseehof festgestellt. Alle waren sich einig, aber es fehlt noch die Finanzierung. Die Stadt Salzburg sagt, das Land Salzburg muss für das Defizit aufkommen. Das könnte Auswirkungen auf den Unterricht haben. Starke Gewitter haben gestern im Vorderland in Vorarlberg mehr als 100 Einsätze der Feuerwehr verursacht. Die Leitstelle hat vor allem umgestürzte Bäume und überflutete Keller gemeldet. In Zwischenwasser drohte auch ein Bach zu überlaufen.

Und noch zum Sport. Paraguay hat gegen die Türkei 1:0 gewonnen. Damit ist die Türkei raus aus der Fußball-Weltmeisterschaft. Das entscheidende Tor ist in San Francisco nach einer Minute durch Matias Galaza gefallen. Paraguay hat zudem eine Halbzeit lang in Unterzahl gespielt. Miguel Almirón hat kurz vor

0: Temperatur wieder bei 33 Grad und sommerlich geht es dann auch weiter in die neue Woche. Kurz nach 8 schauen wir natürlich auch auf Salzburg Straßen und zwar auf die A10 Tauernautobahn Richtung Villach. Bei eben im Pongau, da dauert es eine Stunde länger, da liegt ein defekter LKW auf der Fahrbahn. Ansonsten kommt man aber recht gut voran auf Salzburg Straßen. Wir wünschen euch allen eine gute und vor allem sichere Fahrt.
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0: Und nach dem Lauffest am Donnerstag geht es heute weiter am Flughafen Salzburg. 100 Air. Ja, wir sind 100 Air, 100 Jahre Flughafen Salzburg. Das ist ein Grund zu feiern, was da alles mit dabei ist. Da reden wir dann nachher mit Pressesprecher Alexander Klaus hier von Antenne Salzburg. Ist ein Besuch wert, genauso wie Salzburgs beste Musik hier auf Antenne Salzburg. Es ist der 20. Juni, wir trudeln voll durch den Sommer. Einen wunderschönen guten Morgen mit OMD.

0: Salzburgs beste Musik hier an diesem wunderschönen Samstag. Und ich weiß ganz genau, viele von euch waren heuer schon dort oder werden auf jeden Fall noch hinfahren. Aber heute gibt es noch einen weiteren Grund, zum Flughafen Salzburg zu schauen, denn heute heißt es, wir feiern den 100er. Ja, 100 Jahre Flughafen Salzburg, heute mit Riesenprogramm zwischen 10 und 17 Uhr im Bereich Terminal 2. Und mit dabei Luftfahrtindustrie, Bundesheer, Blaulichtorganisationen und auch weiteres Programm, Pressesprecher Alexander Klaus.
1: Akrobatik in der Luft, wir werden Jumpbacks am Flughafengelände haben, wo die Besucher von einer Höhe von 5 und von 10 Metern in so ein Auffangtuch bzw. so einen aufgeblasenen Auffangbereich hineinspringen können. Wir werden zusätzlich noch Vorführungen der Cobra haben mit der Flugpolizei.
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6: Wunderschönen guten Morgen. Wir blicken auf das Wetter für das schönste Bundesland Österreichs und da geht es heute mit sommerlichen 33 Grad durch den Samstag. Einzelne Gewitter sind vor allem am Nachmittag noch möglich, vor allem im Süden des Landes. Morgen geht es dann aber auch schön weiter, wieder bis zu 33 Grad. Ein bisschen schwül kann es werden, ein paar Schauer wieder am Nachmittag mit dabei und die neue Woche wird dann auch schön sommerlich. Um 8.31 Uhr schauen wir natürlich auch auf Salzburg Straßen und zwar auf die A10 Tauernautobahn Richtung Villach bei Eben im Bongau und auch Flachau. Da dauert es weiterhin um die eine Stunde länger. Hier liegt ein defekter LKW auf der Fahrbahn und auch Bauarbeiten sind an dieser Strecke. Ansonsten kommt man aber recht gut voran auf Salzburg Straßen. Wenn ihr noch etwas habt, für uns gerne anrufen unter der kostenlosen Antenne Salzburg Verkehrshotline unter 0800 101 201. Gute Fahrt!
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6: Und damit man an diesem sommerlichen Samstag so richtig lange planschen kann, da hat sich die Stadt Salzburg was überlegt.

0: Salzburgs beste Musik hier an diesem wunderschönen Samstag und wow, was ist das? Bis zu 33 Grad haben wir heute in Salzburg und dementsprechend brauchen wir auch eine Abkühlung und wenn es geht auch so lang wie möglich und dafür hat die Stadt Salzburg eine Lösung. Bürgermeister Bernhard Auinger.
1: Ja, nun ist der Sommer mit Hitze endlich in Salzburg angekommen und unsere Freibäder sind bis auf Weiteres bis 21 Uhr geöffnet, speziell für die berufstätigen Menschen nach der Arbeit ab ins kühle Nass in unsere Freibäder.
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22: Ein Zugunglück in England fordert Todesopfer und Paraguay besiegt die Türkei früh und schickt sie aus der WM. Bei einem Zusammenstoß zweier Züge in England ist ein Mensch gestorben und mehrere wurden verletzt. Die Züge der East Midlands Railway sind zusammengestoßen. Das Unglück hat sich südlich von Bedford ereignet, etwa 100 Kilometer von London entfernt. Der Zugverkehr wurde eingestellt. Dem Salzburger Musikum fehlt für das nächste Jahr 1 Million Euro. Das hat das Kuratorium bei einer Sitzung im Chiemseehof festgestellt. Alle waren sich einig, aber es fehlt noch die Finanzierung. Die Stadt Salzburg sagt, das Land Salzburg muss für das Defizit aufkommen. Das könnte Auswirkungen auf den Unterricht haben. Starke Gewitter haben gestern im Vorderland in Vorarlberg mehr als 100 Einsätze der Feuerwehr verursacht. Die Leitstelle hat vor allem umgestürzte Bäume und überflutete Keller gemeldet. In Zwischenwasser drohte auch ein Bach zu überlaufen. Und noch zum Sport. Paraguay hat gegen die Türkei 1:0 gewonnen. Damit ist die Türkei raus aus der Fußball-Weltmeisterschaft. Das entscheidende Tor ist in San Francisco nach einer Minute durch Matias Galaza gefallen. Paraguay hat zudem eine Halbzeit lang in Unterzahl gespielt. Miguel Almirón hat kurz vor der Pause die rote Karte gesehen.
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22: Ja, mit viel Sonnenschein geht's heute durch den Samstag. Temperaturen heute 28 bis 33 Grad, perfekt zum Planschen. Erst am späten Nachmittag und am Abend, da kann's auch ein bisschen gewittern. Morgen schaut's ziemlich ähnlich aus, wieder schön sonnig, am Nachmittag wieder einzelne Schauer möglich. Und die neue Woche, die startet auch wieder schön sommerlich.
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1: Kurz nach neun schauen wir natürlich auch auf Salzburg Straßen und zwar auf die A10 Tauernautobahn Richtung Villach bei Flachau. Da dauert es über 1,5 Stunden länger aufgrund von Bauarbeiten und der

0: Hotline unter 0800 101 201. Gute Fahrt.
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0: Mit Berkan Bartasch und natürlich auch mehr Musik, mehr Abwechslung. Und was natürlich nicht fehlen darf, sind mehr 90er Sophie B. Hawkins hier an diesem wunderschönen Samstag. Schönen Vormittag.

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15: Mit Sonnenschein und heißen Temperaturen geht's heute durch den Samstag für Salzburg. Die Temperaturen bei 28 bis 33 Grad. Und wenn wir heimfahren vom Badesee am Abend, da kann's auch ein bisschen gewittern. Morgen schaut's genau ähnlich aus. Tagsüber wieder schön sonnig. Am späten Nachmittag, da sind wieder einzelne Regenschauer wieder möglich. Ansonsten haben wir wieder die 33 Grad. Die haben wir auch zum Start der neuen Woche. Also der Sommer ist da.
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15: 9:30, wir haben weiterhin die A10 Tauernautobahn Richtung Villach bei Flachau-Flachau-Winkel. Da dauert es über eine Stunde länger aufgrund von Bauarbeiten. Ansonsten kommt man aber recht gut voran auf Salzburg-Straßen. Wenn ihr noch etwas habt, für uns gerne anrufen unter der kostenlosen Antenne Salzburg Verkehrshotline unter 0800 101 201. Gute Fahrt!
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15: Mit natürlich Salzburgs beste Musik, mehr Abwechslung und auch natürlich mehr 90er mit dabei. Mit King of Pop natürlich. Der versüßt uns diesen Samstagvormittag. Mit Sonnenschein geht's jetzt weiter hier. Michael Jackson, schönen Vormittag.

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11: Ein Streit im Innsbrucker Freibad eskaliert mit einer Messerbedrohung und ein Güterzugwaggon stürzt in München von der Brücke. Im Tivoli Freibad Innsbruck ist es zu einer Schlägerei gekommen. Ein Badegast wurde von Sicherheitsleuten rausgeschmissen, weil er sich nicht an die Hausordnung gehalten hat. Dabei hat ein Mitarbeiter einen Kopfstoß bekommen. Ein Badegast hat später auch ein Klappmesser gezogen und die Security bedroht. Die Polizei hat die Lage unter Kontrolle gebracht. Alle Beteiligten wurden nur leicht verletzt. Die Stadt Venedig will die Preise für Tagesgäste erhöhen. Der neue Bürgermeister Simone Venturini will die Gebühr an besonders stark besuchten Tagen auf bis zu 50 Euro erhöhen. Der Vorschlag ist noch nicht beschlossen. Er hat in Italien für Streit gesorgt. Nun soll es mit der Regierung in Rom besprochen werden. Und damit schauen wir nach Deutschland. In München sind in der letzten Nacht zwei Waggons eines Güterzugs von einer Brücke gestürzt. Eine Person wurde dabei schwer verletzt. Die Waggons sind etwa 5 Meter tief gefallen und auf einer Straße liegen geblieben. Zwei Güterzüge sind dabei zusammengestoßen. Die Ursache ist noch nicht bekannt. Gefahrengut wurde nicht transportiert. Und zuletzt schauen wir noch auf die Fußball-Weltmeisterschaft. Die Türkei ist aus dem Turnier ausgeschieden. Gegen Paraguay haben sie heute Morgen 0:1 verloren. Das entscheidende Tor ist nach rund 60 Sekunden gefallen. Die Türkei hat damit 2 Spiele verloren und kein einziges Tor erzielt. Und damit schauen wir auf das Wetter für das schönste Bundesland Österreichs. Und da heißt es heute Sommer, Sonnenschein, bis zu 33 Grad heute. Erst am späten Nachmittag, da kann es auch ein bisschen gewittern und auch teils ein paar Regenschauer mit dabei. Morgen schaut es genau gleich aus, wieder im Tagesverlauf viel Sonnenschein dabei. Am Nachmittag, da haben wir dann wieder ein paar Gewitter da. Die Temperatur wieder bei 33 Grad. Die neue Woche startet auch wieder über 30 Grad. Also der Sommer ist da. Um kurz nach 10 schauen wir natürlich auch auf Salzburg Straßen, auf der A1 Westautobahn Richtung Linz bei Halbang und

Eugendorf. Da dauert es um die 5 Minuten länger. Und die Verkehrslage auf der A10 Tauernautobahn Richtung Villach, die hat sich jetzt mittlerweile auch beruhigt bei Flachau-Flachau-Winkel. Da haben wir nur noch 10 Minuten Zeitverlust. Ansonsten kommt man aber recht gut voran auf Salzburgstraßen. Falls ihr noch etwas habt, für uns gerne anrufen unter der kostenlosen Antenne.

0: Salzburgs beste Musik hier an diesem wunderschönen Samstag. Und für diejenigen, die sagen, ja, die Fußball-Weltmeisterschaft, das ist mir jetzt ein bisschen zu viel. Ich brauche ein bisschen Abwechslung. Ja, der schaut einfach nach Hendorf, ja, weil da kommt es heute drauf an. Wer mäht am schnellsten und am schönsten beim Landesentscheid des Sensenmähens? Ja, da geht es darum, ein Feld auf einer Wiese abzumähen. Dabei wird dann auf Geschwindigkeit und Sauberkeit geachtet und die Jury kürt dann die Landesmeisterin oder den Landesmeister. Und da gibt es auch verschiedene Klassen.
1: Da gibt es einmal die traditionelle Sense, die Profiklasse und dieses Jahr neu dabei ist die Newcomer-Klasse, wo sich eben Personen, die noch nie an einem Sensenmähen teilgenommen haben, einmal daran probieren können.
0: Angelika Trickl von der Landjugend Hendorf. Die Jungstars sind auch mit dabei. Bis 18 Uhr läuft es heute, also kann man ruhig hinschauen.
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8: Wir blicken auf das Wetter für das schönste Bundesland Österreichs und da geht es heute heiß und sonnig durch den Samstag. Temperaturen bis zu 33 Grad. Einzelne Gewitter, teils kräftig mit Starkregen, sind vor allem im Süden des Landes am Nachmittag möglich. Morgen schaut es dann ähnlich aus, wieder schön sonnig am Vormittag, am späten Nachmittag wieder einzelne Schauer dabei. Aber es bleibt wieder heiß, bis zu 33 Grad und die neue Woche, die startet dann auch wieder sommerlich und sonnig. Um 10:30 schauen wir natürlich auch auf Salzburg Straßen und da haben wir die A1 Westautobahn Richtung Linz bei Halbang und Eugendorf. Da dauert es um die 4 Minuten länger. Ansonsten kommt man aber recht gut voran auf Salzburg Straßen. Wir wünschen euch allen eine gute und vor allem sichere Fahrt.
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8: Mit Berkan Bartasch und natürlich mehr Musik, mehr Abwechslung. Und da darf natürlich auch nicht der 90er fehlen mit Crowded House. Schönen Samstag.

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10: Sebastian Kurz trifft Herbert Kickl im Parlament und ein Dreijähriger wurde in einem Zoo schwer verletzt. Der ehemalige Bundeskanzler Sebastian Kurz hat sich im Parlament mit dem FPÖ-Chef Herbert Kickl getroffen. Das Treffen soll vor rund 2 Wochen stattgefunden haben und ist erst jetzt bekannt geworden. Hintergrund sind die anhaltenden Spannungen zwischen der ÖVP und Sebastian Kurz sowie Spekulationen über dessen mögliche neue politische Pläne. Ein 3-jähriger Junge wurde in einem Zoo in England von einem Krokodil angegriffen und schwer verletzt. Ein 30-jähriger Mann soll ihn in das Gehege geworfen haben. Der Mann wurde von der Polizei festgenommen, später wurde er aber gegen eine Kaution wieder freigelassen. Die Ermittlungen dauern an. Die Behörden sagen, dass der Verdächtigte und das Kind sich nicht kannten. Eine Frau ist bei einem Großbrand in der Dominikanischen Republik gestorben. Das Feuer hat sich im Küstenort Bahia Hibe schnell ausgebreitet. Etwa 1700 Touristinnen und Touristen wurden evakuiert. 3 weitere Menschen wurden medizinisch versorgt. Man weiß noch nicht, warum es gebrannt hat. Und noch zum Sport. Der frühere Fußballstar Ronaldinho hat einen Vertrag beim italienischen Fußballverein Ravenna FC in der 3. Liga unterschrieben. Der Wechsel wurde in Miami angekündigt und soll bei einem Event noch bestätigt werden. Der 46-Jährige soll in die Saisonvorbereitung einsteigen und der Mannschaft sportlich helfen. Und durch den Samstag geht es heute schön sommerlich und sonnig, die Temperaturen bis zu 33 Grad. Am späten Nachmittag oder auch am Abend, da sind aber auch Gewitter und Regenschauer möglich. Morgen schaut es dann ziemlich ähnlich aus, wieder viel Sonnenschein mit dabei. Am Abend, da kann es noch ein bisschen gewittern und die neue Woche, da haben wir auch wieder über 30 Grad mit dabei. Um 11:02 schauen wir natürlich auch auf Salzburgs Straßen und zwar auf dem Walserberg Richtung Deutschland an der Staatsgrenze. Da dauert es um die 4 Minuten länger und wenn Sie unterwegs sind von Koppel Richtung Hof bei Salzburg, da kommen auch nochmal 5 Minuten drauf. Ansonsten schaut es aber recht gut aus auf Salzburgs Straßen. Wenn ihr noch etwas habt für uns, gerne anrufen unter der kostenlosen Antenne Salzburg Verkehrshotline unter 0800 101 201. Gute Fahrt!
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Wir sind 100, eher, sagt der Flughafen Salzburg. Da gibt es heute ein riesengroßes Fest. Seit einer Stunde läuft es da schon voran. Was es dort gibt, hören wir natürlich gleich hier. Aber jetzt kommt erstmal Ace of Base. Schönen Vormittag.

0: Salzburgs beste Musik hier an diesem wunderschönen Samstag. Und ich weiß ganz genau, viele von euch waren heuer schon dort oder werden auf jeden Fall noch hinfahren. Aber heute gibt es noch einen weiteren Grund, zum Flughafen Salzburg zu schauen. Denn heute heißt es, wir feiern den 100er. Ja, 100 Jahre Flughafen Salzburg. Heute mit Riesenprogramm zwischen 10 und 17 Uhr im Bereich Terminal 2. Mit dabei Luftfahrtindustrie, Bundesheer, Blaulichtorganisationen und auch weiteres Programm. Pressesprecher Alexander Klaus.
1: Akrobatik in der Luft. Wir werden Jumpbacks am Flughafengelände haben, wo die Besucher von einer Höhe von 5 und von 10 Metern in so ein Auffangtuch bzw. so einen aufgeblasenen Auffangbereich hineinspringen können. Wir werden zusätzlich noch Vorführungen der Cobra haben mit der Flugpolizei.
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9: Mit jeder Menge Sonnenschein geht's heute durch den Samstag. Wir haben heute Temperaturen zwischen 28 bis 33 Grad. Nachmittags wird's dann zunehmend gewittrig und auch regnerisch, vor allem im Süden des Landes. Morgen schaut's dann ziemlich ähnlich aus. Wieder viel Sonnenschein im Tagesverlauf. Heiße Temperaturen bis zu 33 Grad. Am späten Abend, da sind dann wieder Schauer und Gewitter möglich. Und die neue Woche, die startet dann auch schön sommerlich. Um 11.30 Uhr schauen wir natürlich auch auf Salzburg Straßen und wenn Sie unterwegs sind, auf der Wolfgangseestraße von Koppel Richtung Hof bei Salzburg, da dauert es um die 5 Minuten länger. Ansonsten kommt man aber recht gut voran auf Salzburg Straßen. Wenn ihr noch etwas habt für uns, gerne anrufen unter der kostenlosen Antenne Salzburg Verkehrshotline unter 0800 101 201. Gute Fahrt.
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9: Und damit man heute richtig schön lange und kühl sich abkühlt, so jetzt haben wir es bei 33 Grad, da hat sich die Stadt Salzburg was überlegt. Wir haben die Lösung mit dabei hier in 10 bis 15 Minuten. Und jetzt kommt Mariah Carey, Dreamlover.

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0: Wunder.
1: Salzburgs beste Musik hier an diesem wunderschönen Samstag und wow, was ist das? Bis zu 33 Grad haben wir heute in Salzburg und dementsprechend brauchen wir auch eine Abkühlung und wenn es geht, auch so lang wie möglich. Und dafür hat die Stadt Salzburg eine Lösung. Bürgermeister Bernhard Auinger.
2: Ja, nun ist der Sommer mit Hitze endlich in Salzburg angekommen und unsere Freibäder sind bis auf Weiteres bis 21 Uhr geöffnet. Speziell für die berufstätigen Menschen nach der Arbeit ab ins kühle Nass in unsere Freibäder.
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6: Sebastian Kurz trifft Herbert Kickl im Parlament und ein Dreijähriger wurde in einem Zoo schwer verletzt. Der ehemalige Bundeskanzler Sebastian Kurz hat sich im Parlament mit dem FPÖ-Chef Herbert Kickl getroffen. Das Treffen soll vor rund 2 Wochen stattgefunden haben und ist erst jetzt bekannt geworden. Hintergrund sind die anhaltenden Spannungen zwischen der ÖVP und Sebastian Kurz sowie Spekulationen über dessen mögliche neue politische Pläne. Ein 3-jähriger Junge wurde in einem Zoo in England von einem Krokodil angegriffen und schwer verletzt. Ein 30-jähriger Mann soll ihn in das Gehege geworfen haben. Der Mann wurde von der Polizei festgenommen, später wurde er aber gegen eine Kaution wieder freigelassen. Die Ermittlungen dauern an. Die Behörden sagen, dass der Verdächtigte und das Kind sich nicht kannten. Eine Frau ist bei einem Großbrand in der Dominikanischen Republik gestorben. Das Feuer hat sich im Küstenort Bahia Hibe schnell ausgebreitet. Etwa 1700 Touristinnen und Touristen wurden evakuiert. 3 weitere Menschen wurden medizinisch versorgt. Man weiß noch nicht, warum es gebrannt hat. Und noch zum Sport. Der frühere Fußballstar Ronaldinho hat einen Vertrag beim italienischen Fußballverein Ravenna FC in der 3. Liga unterschrieben. Der Wechsel wurde in Miami angekündigt und soll bei einem Event noch bestätigt werden. Der 46-Jährige soll in die Saisonvorbereitung einsteigen und der Mannschaft sportlich helfen.
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6: Heiß und sonnig geht's heute durch den Samstag. Temperaturen bis zu 33 Grad. Am Abend, da sind aber auch Gewitter und Regenschauer möglich, vor allem im Süden des Landes. Morgen am Sonntag schaut's ähnlich aus. Wieder viel Sonnenschein mit dabei. Temperaturen wieder bei 33 Grad. Erst am späten Nachmittag, da sind auch einzelne Schauer und Gewitter möglich. Und die neue Woche, die startet dann auch schön sommerlich.
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6: Wir schauen natürlich auch auf Salzburg Straßen, kurz nach 12. Hier gibt es zurzeit keine Störungen. Schaut gut aus. Falls ihr noch etwas habt für uns, gerne anrufen unter der kostenlosen Antenne Salzburg Verkehrshotline unter 0800 101 201. Gute Fahrt.
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6: Und es geht auch weiter dieses Wochenende mit den Bergen in Flammen. Was das ist, das hören wir in 10 bis 15 Minuten hier von Antenne Salzburg. Wir wünschen euch allen einen wunderschönen Samstagmittag.

0: Ortsfeuerkommandanten Thomas Schröder gesprochen. Die Feuerwehr macht nämlich in der Schneegrube immer ein sogenanntes Edelweiß und das seit 1931.
1: Die ganzen Bergketten rund um Saalfelden sind beleuchtet. Auch die Nachbarortschaften Maria Alm und Leogang sind da genauso dabei. Und da sieht man rund um die ganzen Bergspitzen die Schneegrube und das macht dann wirklich ein schönes Bild, wo uns Wetter natürlich mitspielt.
0: Also ein Besuch wert, vielleicht nach dem Badetag um 18 Uhr geht's los.
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Mit mehr Musik und mehr Abwechslung geht's heute durch diesen wunderschönen Samstag und es ist wirklich ein alljährliches Spektakel. Die Berge in Flammen, natürlich. Die Sommersonnenwende zum Beispiel im Gasteinertal, im Großalltal oder auch heute in Saalfelden-Leogang. Dazu haben wir mit dem Saalfeldner

0: 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Ja, den Wandersaisonstart in Zauchensee erleben.
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6: Heute heißt es Sommersonnenschein an diesem Samstag für Salzburg. Nur einzelne Gewitter und Regen ist möglich, vor allem am späten Nachmittag im Süden des Landes. Morgen geht es aber weiter wieder sonnig am Vormittag, am Nachmittag wieder Gewitterwarnung dabei, aber die Temperaturen wieder bei 33 Grad und ähnlich schaut es dann auch aus zum Start der neuen Woche. Also der Sommer ist da.
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6: Auf der A1 Westautobahn Richtung Linz bei Halvang und Eugendorf, da dauert es um die 5 Minuten länger. Ansonsten kommt man aber recht gut voran auf Salzburgs Straßen an diesem Samstag. Wenn ihr noch etwas habt, für uns gerne anrufen unter der kostenlosen Antenne Salzburg Verkehrshotline unter 0800 101 201. Gute Fahrt.
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6: Und mit Sommersonnenschein machen wir jetzt auch weiter. Und nebenbei ist natürlich auch noch Salzburgs beste Musik. TLC hier an diesem wunderschönen Samstag.

0: Einen wunderschönen Samstag hier auf Antenne Salzburg, und es ist ja irgendwie jedes Jahr das Gleiche. Ja? Man nimmt sich so viel vor für den Sommer, was man nicht alles machen möchte, und dann ist er aber schon wieder vorbei. Aber jetzt mal ganz ehrlich, wir haben euch gefragt, was wollt ihr diesen Sommer unbedingt machen?
1: Ich möchte im Sommer nochmal alle Eissorten probieren. 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
3: Ich möchte den ganzen Tag am Spielplatz gehen und schaukeln und rutschen, bis die Mama so müde wird, dass sie umfällt.
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3: Ein Zugunglück in England fordert Todesopfer und Paraguay besiegt die Türkei früh und schickt sie aus der WM. Bei einem Zusammenstoß zweier Züge in England ist ein Mensch gestorben und mehrere wurden verletzt. Die Züge der East Midlands Railway sind zusammengestoßen. Das Unglück hat sich südlich von Bedford ereignet, etwa 100 Kilometer von London entfernt. Der Zugverkehr wurde eingestellt. Dem Salzburger Musikum fehlt für das nächste Jahr 1 Million Euro. Das hat das Kuratorium bei einer Sitzung im Chiemseehof festgestellt. Alle waren sich einig, aber es fehlt noch die Finanzierung. Die Stadt Salzburg sagt, das Land Salzburg muss für das Defizit aufkommen. Das könnte Auswirkungen auf den Unterricht haben. Starke Gewitter haben gestern im Vorderland in Vorarlberg mehr als 100 Einsätze der Feuerwehr verursacht. Die Leitstelle hat vor allem umgestürzte Bäume und überflutete Keller gemeldet. In Zwischenwasser drohte auch ein Bach zu überlaufen. Und noch zum Sport. Paraguay hat gegen die Türkei 1:0 gewonnen. Damit ist die Türkei raus aus der Fußball-Weltmeisterschaft. Das entscheidende Tor ist in San Francisco nach einer Minute durch Matias Galaza gefallen. Paraguay hat zudem eine Halbzeit lang in Unterzahl gespielt. Miguel Almirón hat kurz vor der Pause die rote Karte gesehen.
4: Und damit schauen wir jetzt auf das Wetter für das schönste Bundesland Österreichs. Da ist ein richtiges Badewetter. Der Sommer zieht durch ganz Salzburg mit Temperaturen bis zu 33 Grad. Erst am späten Nachmittag, da gibt es dann auch ein paar Regenschauer und gewittern wird es auch noch. Ähnlich schaut es morgen aus. Wieder schön sonnig, einzelne Schauer und Gewitter wieder am späten Abend bzw. Nachmittag möglich. Die Temperaturen wieder heiß bei 33 Grad und die neue Woche startet auch wieder sommerlich. Und wir schauen natürlich auch auf Salzburg Straßen. Aktuell gibt es hier keine Störungen. Wir schauen weiter und sagen einfach nur gute Fahrt.
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4: Und an diesem heißen Samstag brauchen wir natürlich auch Abkühlung und suchen auch ein schattiges Plätzchen. Da gibt es einen Ort und den denkt man vielleicht an diesem heißen Tag gar nicht. Dazu später in 10 bis 15 Minuten. Jetzt geht's erstmal weiter mit mehr Musik, mehr Abwechslung und natürlich auch mehr 90er mit Inner Circle. 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

Salzburgs beste Musik hier an diesem heißen Samstag. Bis zu 33 Grad hat es heute in Salzburg. Es brutzelt richtig und dementsprechend braucht man auch unsere Abkühlung. Ja, kühles Getränk, vielleicht ein bisschen Planschen im Freibad.

0: oder am Badesee oder man sucht sich einfach ein schattiges Plätzchen. Verena Wengler, Bestatterin von der Bestattung Salzburg.
1: Unter den großen Bäumen in den alten Teil vom Friedhof ist es wirklich schön kühl. Ich kann es beobachten, dass wirklich viele Spaziergänger sind, teilweise Läufer oder auch Menschen, die gar nicht ein Grab besuchen, sondern einfach wirklich die schöne Umgebung, die schöne Natur, was wir da haben in unsere Friedhöfe genießen.
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1: Wir blicken auf das Wetter für das schönste Bundesland Österreichs und da geht es heute mit viel Sonnenschein durch den Samstag. Temperaturen bis zu 33 Grad. Erst am späten Nachmittag und auch Abend sind auch einzelne Gewitter und Regenschauer mit dabei. Genau ähnlich schaut es auch morgen aus. Am Sonntag wieder viel Sonnenschein, am Nachmittag einzelne Schauer und Gewitter wieder möglich. Die Temperaturen bleiben aber bei 28 bis 33 Grad und die neue Woche, die startet dann auch wieder schön sommerlich. Und wir schauen natürlich auch auf Salzburg Straßen und starten mit einer Unfallmeldung auf der A1 auf dem Walserberg Richtung Salzburg im Bereich der Gabelung A1 und A10 ist ein schwerer Unfall passiert mit zwei Verletzten. Da kommen jetzt auch um die 10 bis 15 Minuten drauf. Und dann schauen wir noch auf die A1 Westautobahn Richtung Linz bei Halbwang und Eugendorf. Da dauert es auch um die 5 Minuten länger. Falls ihr noch etwas habt, für uns gerne anrufen unter der kostenlosen Antenne Salzburg Verkehrshotline unter 0800 101 201. Wir wünschen euch allen eine gute und vor allem sichere Fahrt.
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1: Und wir machen auch weiter sommerlich und fragen euch einfach mal, was wollt ihr unbedingt diesen Sommer noch machen? Da hören wir uns nochmal in 10 bis 15 Minuten. Jetzt geht's erstmal weiter mit mehr 90er.

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4: Ein Streit im Innsbrucker Freibad eskaliert mit einer Messerbedrohung und ein Güterzugwaggon stürzt in München von der Brücke. Im Tivoli Freibad Innsbruck ist es zu einer Schlägerei gekommen. Ein Badegast wurde von Sicherheitsleuten rausgeschmissen, weil er sich nicht an die Hausordnung gehalten hat. Dabei hat ein Mitarbeiter einen Kopfstoß bekommen. Ein Badegast hat später auch ein Klappmesser gezogen und die Security bedroht. Die Polizei hat die Lage unter Kontrolle gebracht. Alle Beteiligten wurden nur leicht verletzt. Die Stadt Venedig will die Preise für Tagesgäste erhöhen. Der neue Bürgermeister Simeone Venturini will die Gebühr an besonders stark besuchten Tagen auf bis zu 50 Euro erhöhen. Der Vorschlag ist noch nicht beschlossen. Er hat in Italien für Streit gesorgt. Nun soll es mit der Regierung in Rom besprochen werden. Und damit schauen wir nach Deutschland. In München sind in der letzten Nacht zwei Waggons eines Güterzugs von einer Brücke gestürzt. Eine Person wurde dabei schwer verletzt. Die Waggons sind etwa 5 Meter tief gefallen und auf einer Straße liegen geblieben. Zwei Güterzüge sind dabei zusammengestoßen. Die Ursache ist noch nicht bekannt. Gefahrengut wurde nicht transportiert. Und zuletzt schauen wir noch auf die Fußball-Weltmeisterschaft. Die Türkei ist aus dem Turnier ausgeschieden. Gegen Paraguay haben sie heute Morgen 0:1 verloren. Das entscheidende Tor ist nach rund 60 Sekunden gefallen. Die Türkei hat damit 2 Spiele verloren und kein einziges Tor erzielt. Und damit schauen wir auf das Wetter für das schönste Bundesland Österreichs. Heute geht es mit viel Sonnenschein und Temperaturen bis zu 33 Grad durch den Samstag. Erst am späten Nachmittag und Abend, da kann es auch ein bisschen gewittern und regnen. Morgen schaut es identisch aus, auch wieder die 33 Grad mit dabei. Erst am späten Nachmittag kommen ein paar Gewitter dazu und die neue Woche, die startet dann auch wieder meist sonnig und warm. Und wir schauen natürlich auch auf Salzburg Straßen. Aktuell gibt es hier keine Störungen, läuft gut hier an diesem Samstag. Dann wünschen wir euch allen eine gute und vor allem sichere Fahrt.
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4: 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Und wir machen jetzt einfach weiter mit mehr Musik, mehr Abwechslung und natürlich auch mehr 90er mit dabei. Hier von Tennis Salzburg einen wunderschönen Samstag.

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17: Wunderschönen Samstagnachmittag. Wir blicken auf das Wetter für das schönste Bundesland Österreichs. Und da geht es heute mit viel Sonnenschein durch den Samstag. Temperaturen bis zu 33 Grad heute. Optimales Badewetter. Am späten Nachmittag, da kann es nur ein bisschen gewittern und regnen. Morgen schaut es ähnlich aus. Wieder viel Sonnenschein am Nachmittag. Da sind dann auch einzelne Schauer und Gewitter wieder möglich. Und in die neue Woche, da geht es dann auch weiter mit über 30 Grad. 14.30 Uhr, wir schauen natürlich auch auf Salzburg Straßen, auf der A1 Westautobahn.

0: Richtung Linz bei Hallwang und Eugendorf. Da dauert es um die 5 Minuten länger. Ansonsten kommt man aber recht gut voran auf Salzburgstraßen. Wir wünschen euch allen eine gute und vor allem sichere Fahrt.
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0: 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Und wir schalten erst einmal ins Europark rein. Da ist es Fußballdart von der Antenne Salzburg, einige Sachen zu gewinnen. Und da hören wir uns nochmal mit dem Christian hier auf Antenne Salzburg. Aber jetzt kommen erstmal die Backstreet Boys. Einen wunderschönen Samstag.

0: Antenne Salzburg hier an diesem wunderschönen Samstagnachmittag. Und zurzeit läuft ja im Europark das Fußball-Dart von uns, von Antenne Salzburg. Einiges zu gewinnen für jeden Schuss. Und wir hören jetzt einmal rüber zu unserem Christian. Du Christian, wie läuft's denn vor Ort?
1: Servus Beckern, das läuft hier schon. Und zwar Fußball-Dart im Europark Salzburg. Das Schöne ist erstens, es ist hier wahnsinnig kühl. Das ist quasi fast so wie drüben in Amerika, nur viel spannender, weil wir spielen durch ohne Trinkpause. Und es geht darum, mit einem Fußball auf ein überdimensionales Dartfeld zu treffen. Und dann gibt es Preise vom Europark Salzburg. Viele Kids sind schon da, viele Burschen und viele Mädels wollen es auch probieren. Du willst es auch probieren. Was glaubst du, wo triffst du rein?
2: Boah, ich glaube in den ersten oder in den zweiten Ring.
1: Ja, das ist die Sabine aus Max Clan, die lässt da nichts anbrennen heute. Also insofern, wir sind vorbereitet, kommt's vorbei. Wir spielen jetzt bis 17 Uhr Fußball-Dart im Europark Salzburg. Es ist so geil.
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0: Also, einfach vorbeischauen, schießen und gewinnen. Schönen Samstag.

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18: Israels Angriffe im Libanon haben zahlreiche Todesopfer gefordert und Red Bull kämpft um den Verbleib von Max.

0: Bei Angriffen im Süden des Libanons sind heute mindestens 16 Menschen gestorben. Die Angriffe haben kurz nach Beginn einer Waffenruhe stattgefunden. Israel hat dazu noch nichts gesagt. Es gibt auch Hinweise auf weitere Gespräche zwischen den USA und dem Iran. Die Freiheitliche Partei Österreichs feiert heute ihr 70-jähriges Bestehen in Wien. Bei einem Fest in der Hofburg und einem Volksfest am Stephansplatz tritt Parteichef Herbert Kickl auf. Auch mehrere Vertreter europäischer Rechtsparteien sind dabei, zum Beispiel Viktor Orban aus Ungarn und Alice Weidel von der AfD. Heute hat es vor der griechischen Ferieninsel Kreta mehrere Erdbeben gegeben. Das stärkste Beben war mit einer Stärke von 5,8. Die Epizentren liegen nahe der Insel Gavdos südlich von Kreta. Die Beben waren auch auf der ganzen Insel zu spüren. Es gibt keine Berichte über große Schäden oder Verletzte. Und noch zum Sport. Beim Rennstall Red Bull Racing wird über die Zukunft von Max Verstappen gesprochen. Das Team will dem Weltmeister eine Klausel abkaufen, die ihn erlaubt, früher zu gehen. Grund dafür sind die schwächeren sportlichen Leistungen des Teams. Anfang Juni haben sich mehrere wichtige Leute von Red Bull mit Verstappen und seinem Management am Flughafen Salzburg getroffen. Es gibt noch keine offizielle Bestätigung.
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0: Mit viel Sonnenschein und heißen Temperaturen bis zu 33 Grad geht es heute durch den Samstag. Nachmittags und auch am Abend sind auch einzelne Gewitter und auch teils kräftige Regenschauer möglich, vor allem im Süden des Landes. Morgen schaut es ähnlich aus, im Tagesverlauf wieder viel Sonnenschein mit dabei, Temperaturen wieder über 30 Grad, am Nachmittag wieder einzelne Schauer und Gewitter möglich. Und die neue Woche, die startet dann auch schön sonnig und sommerlich.
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0: 2 nach 3, wir schauen natürlich auch auf Salzburg Straßen und da haben wir nur die A1 Westautobahn Richtung Linz. Bei Hallwang dauert es um die 5 Minuten länger, ansonsten kommt man aber recht gut voran auf Salzburg Straßen. Wir wünschen euch allen eine gute und vor allem sichere Fahrt.
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0: 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Genesis hier. 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
13: Mit heißen Temperaturen geht es heute durch den Samstag bis zu 33 Grad. Erst am späten Nachmittag und auch am Abend, da kann es dann ein bisschen gewittern und regnen. Morgen schaut es identisch aus, wieder viel Sonnenschein im Tagesverlauf. Erst am späten Nachmittag wieder einzelne Schauer und Gewitter möglich und die

0: Neue Woche, die startet dann auch schön sonnig und warm.
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0: Aktuell gibt es keine Störungen für Salzburg Straßen. Wir wünschen euch allen eine gute und vor allem sichere Fahrt.
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0: hier an diesem heißen Samstag. Bis zu 33 Grad hat es heute in Salzburg. Es brutzelt richtig und dementsprechend braucht man auch unsere Abkühlung. Ja, kühles Getränk, vielleicht ein bisschen Planschen im Freibad oder am Badesee oder man sucht sich einfach ein schattiges Plätzchen. Verena Wengler, Bestatterin von der Bestattung Salzburg.
1: Unter den großen Bäumen in den alten Teil vom Friedhof ist es wirklich schön kühl. Ich kann es beobachten, dass wirklich viele Spaziergänger sind, teilweise Läufer oder auch Menschen, die gar nicht ein Grab besuchen, sondern einfach wirklich die schöne Umgebung, die schöne Natur, was wir da haben in unsere Friedhöfe genießen.
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13: Sebastian Kurz trifft Herbert Kickl im Parlament und ein Dreijähriger wurde in einem Zoo schwer verletzt. Der ehemalige Bundeskanzler Sebastian Kurz hat sich im Parlament mit dem FPÖ-Chef Herbert Kickl getroffen. Das Treffen soll vor rund 2 Wochen stattgefunden haben und ist erst jetzt bekannt geworden. Hintergrund sind die anhaltenden Spannungen zwischen der ÖVP und Sebastian Kurz sowie Spekulationen über dessen mögliche neue politische Pläne. Ein 3-jähriger Junge wurde in einem Zoo in England von einem Krokodil angegriffen und schwer verletzt. Ein 30-jähriger Mann soll ihn in das Gehege geworfen haben. Der Mann wurde von der Polizei festgenommen, später wurde er aber gegen eine Kaution wieder freigelassen. Die Ermittlungen dauern an. Die Behörden sagen, dass der Verdächtigte und das Kind sich nicht kannten. Eine Frau ist bei einem Großbrand in der Dominikanischen Republik gestorben. Das Feuer hat sich im Küstenort Bayahibe schnell ausgebreitet.

0: Vorbereitet. Etwa 1700 Touristinnen und Touristen wurden evakuiert. 3 weitere Menschen wurden medizinisch versorgt. Man weiß noch nicht, warum es gebrannt hat. Und noch zum Sport. Der frühere Fußballstar Ronaldinho hat einen Vertrag beim italienischen Fußballverein Ravenna FC in der 3. Liga unterschrieben. Der Wechsel wurde in Miami angekündigt und soll bei einem Event noch bestätigt werden. Der 46-Jährige soll in die Saisonvorbereitung einsteigen und der Mannschaft sportlich helfen.
1: Wir blicken auf das Wetter für das schönste Bundesland Österreichs und da geht es heute heiß und sonnig durch den Samstag. Temperaturen bis zu 33 Grad. Einzelne Gewitter, teils kräftig mit Starkregen, sind vor allem im Süden des Landes am Nachmittag möglich. Morgen schaut es dann ähnlich aus, wieder schön sonnig am Vormittag, am späten Nachmittag wieder einzelne Schauer dabei. Aber es bleibt wieder heiß bis zu 33 Grad und die neue Woche, die startet dann auch wieder sommerlich und sonnig. Und wir schauen natürlich auch auf Salzburg Straßen. Aktuell gibt es hier keine Störungen. Dann wünschen wir euch allen eine gute und vor allem sichere Fahrt.
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0: wunderschönen Samstag hier von Antenne Salzburg und es ist ja irgendwie jedes Jahr das Gleiche. Ja? Man nimmt sich so viel vor für den Sommer, was man nicht alles machen möchte und dann ist er aber schon wieder vorbei. Aber jetzt mal ganz ehrlich, wir haben euch gefragt, was wollt ihr diesen Sommer unbedingt machen?
1: Ich möchte im Sommer nochmal alle Eissorten probieren. Schoko, Erdbeer und Vanille ist mein Lieblingseis.
2: Mein Wunsch war, einen schönen Sonnenaufgang auf unsere Almen und einen Untergang erleben.
3: Ich möchte den ganzen Tag am Spielplatz gehen und schaukeln und rutschen, bis die Mama so müde wird, dass sie umfällt.
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18: Wir blicken auf das Wetter für das schönste Bundesland Österreichs und da geht es heute heiß und sonnig durch den Samstag. Temperaturen bis zu 33 Grad. Einzelne Gewitter, teils kräftig mit Starkregen, sind vor allem im Süden des Landes am Nachmittag möglich. Morgen schaut es dann ähnlich aus. Wieder schön sonnig am Vormittag, am späten Nachmittag wieder einzelne Schauer dabei. Aber es bleibt wieder heiß bis zu 33 Grad und die neue Woche, die startet dann auch wieder sommerlich und sonnig. Und wir schauen natürlich auch auf Salzburgs Straßen. Aktuell gibt es hier keine Störungen. Dann wünschen wir euch allen eine gute und vor allem sichere Fahrt.
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16: Sebastian Kurz trifft Herbert Kickl im Parlament und ein Dreijähriger wurde in einem Zoo schwer verletzt. Der ehemalige Bundeskanzler Sebastian Kurz hat sich im Parlament mit dem FPÖ-Chef Herbert Kickl getroffen. Das Treffen soll vor rund 2 Wochen stattgefunden haben und ist erst jetzt bekannt geworden. Hintergrund sind die anhaltenden Spannungen zwischen der ÖVP und Sebastian Kurz sowie Spekulationen über dessen mögliche neue politische Pläne. Ein 3-jähriger Junge wurde in einem Zoo in England von einem Krokodil angegriffen und schwer verletzt. Ein 30-jähriger Mann soll ihn in das Gehege geworfen haben. Der Mann wurde von der Polizei festgenommen, später wurde er aber gegen eine Kaution wieder freigelassen. Die Ermittlungen dauern an. Die Behörden sagen, dass der Verdächtigte und das Kind sich nicht kannten. Eine Frau ist bei einem Großbrand in der Dominikanischen Republik gestorben. Das Feuer hat sich im Küstenort Bayahibe schnell ausgebreitet. Etwa 1700 Touristinnen und Touristen wurden evakuiert. 3 weitere Menschen wurden medizinisch versorgt. Man weiß noch nicht, warum es gebrannt hat. Und noch zum Sport. Der frühere Fußballstar Ronaldinho hat einen Vertrag beim italienischen Fußballverein Ravenna FC in der 3. Liga unterschrieben. Der Wechsel wurde in Miami angekündigt und soll bei einem Event noch bestätigt werden. Der 46-Jährige soll in die Saisonvorbereitung einsteigen und der Mannschaft sportlich helfen.
17: Wir blicken auf das Wetter für das schönste Bundesland Österreich.

0: Und da geht es heute heiß und sonnig durch den Samstag. Temperaturen bis zu 33 Grad. Einzelne Gewitter, teils kräftig mit Starkregen, sind vor allem im Süden des Landes am Nachmittag möglich. Morgen schaut es dann ähnlich aus. Wieder schön sonnig am Vormittag, am späten Nachmittag wieder einzelne Schauer dabei. Aber es bleibt wieder heiß bis zu 33 Grad. Und die neue Woche, die startet dann auch wieder sommerlich und sonnig. Und wir schauen natürlich auch auf Salzburg Straßen. Aktuell gibt es hier keine Störungen. Dann wünschen wir euch allen eine gute und vor allem sichere Fahrt.
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0: Mit mehr Musik und mehr Abwechslung geht's heute durch diesen wunderschönen Samstag und es ist wirklich ein alljährliches Spektakel. Die Berge in Flammen, natürlich. Die Sommersonnenwende zum Beispiel im Gasteinertal, im Großalltal oder auch heute in Saalfelden-Leogang. Dazu haben wir mit dem Saalfeldner Ortsfeuerkommandanten Thomas Schröder gesprochen. Die Feuerwehr machte nämlich in der Schneegrube immer ein sogenanntes Edelweiß und das seit 1931.
1: Die ganzen Bergketten rund um Saalfelden sind beleuchtet. Auch die Nachbarortschaften Mariaalm und Leogang sind da genauso dabei. Und da sieht man rund um die ganzen Bergspitzen, die Schneegrube und das macht da wirklich ein schönes Bild, wo uns Wetter natürlich mitspielt.
0: Also ein Besuch wert, vielleicht nach dem Badetag um 18 Uhr geht's los.
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12: Wir blicken auf das Wetter für das schönste Bundesland Österreichs und da geht es heute heiß und sonnig durch den Samstag. Temperaturen bis zu 33 Grad. Einzelne Gewitter, teils kräftig mit Starkregen, sind vor allem im Süden des Landes am Nachmittag möglich. Morgen schaut es dann ähnlich aus. Wieder schön sonnig am Vormittag, am späten Nachmittag wieder einzelne Schauer dabei. Aber es bleibt wieder heiß bis zu 33 Grad und die neue Woche, die startet dann auch wieder sommerlich und sonnig. Und wir schauen natürlich auch auf Salzburg Straßen. Aktuell gibt es hier keine Störungen. Dann wünschen wir euch allen eine gute und vor allem sichere Fahrt.
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4: Israels Angriffe im Libanon haben zahlreiche Todesopfer gefordert und Red Bull kämpft um den Verbleib von Max Verstappen. Bei Angriffen im Süden des Libanons sind heute mindestens 16 Menschen gestorben. Die Angriffe haben kurz nach Beginn einer Waffenruhe stattgefunden. Israel hat dazu noch nichts gesagt. Es gibt auch Hinweise auf weitere Gespräche zwischen den USA und dem Iran. Die Freiheitliche Partei Österreichs feiert heute ihr 70-jähriges Bestehen in Wien. Bei einem Fest in der Hofburg und einem Volksfest am Stephansplatz tritt Parteichef Herbert Kickl auf. Auch mehrere Vertreter europäischer Rechtsparteien sind dabei, zum Beispiel Viktor Orban aus Ungarn und Alice Weidel von der AfD. Heute hat es vor der griechischen Ferieninsel Kreta mehrere Erdbeben gegeben. Das stärkste Beben war mit einer Stärke von 5,8. Die Epizentren liegen nahe der Insel Gavdos südlich von Kreta. Die Beben waren auch auf der ganzen Insel zu spüren. Es gibt keine Berichte über große Schäden oder Verletzte. Und noch zum Sport. Beim Rennstall Red Bull Racing wird über die Zukunft von Max Verstappen gesprochen. Das Team will dem Weltmeister eine Klausel abkaufen, die ihn erlaubt, früher zu gehen. Grund dafür sind die schwächeren sportlichen Leistungen des Teams. Anfang Juni haben sich mehrere wichtige Leute von Red Bull mit Verstappen und seinem Management am Flughafen Salzburg getroffen. Es gibt noch keine offizielle Bestätigung. Wir blicken auf das Wetter für das schönste Bundesland Österreichs und da geht es heute heiß und sonnig durch den Samstag. Temperaturen bis zu 33 Grad. Einzelne Gewitter, teils kräftig mit Starkregen, sind vor allem im Süden des Landes am Nachmittag möglich. Morgen schaut es dann ähnlich aus. Wieder schön sonnig am Vormittag, am späten Nachmittag wieder einzelne Schauer dabei. Aber es bleibt wieder heiß, bis zu 33 Grad. Und die neue Woche, die startet dann auch wieder sommerlich und sonnig. Und wir schauen natürlich auch auf Salzburgs Straßen. Aktuell gibt es hier keine Störungen. Dann wünschen wir euch allen eine gute und vor allem sichere Fahrt.
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8: Israels Angriffe im Libanon haben zahlreiche Todesopfer gefordert und Red Bull kämpft um den Verbleib von Max Verstappen. Bei Angriffen im Süden des Libanons sind heute mindestens 16 Menschen gestorben. Die Angriffe haben kurz nach Beginn einer Waffenruhe stattgefunden. Israel hat dazu noch nichts gesagt. Es gibt auch Hinweise auf weitere Gespräche zwischen den USA und dem Iran. Die Freiheitliche Partei Österreichs feiert heute ihr 70-jähriges Bestehen in Wien. Bei einem Fest in der Hofburg und einem Volksfest am Stephansplatz tritt Parteichef Herbert Kickl auf. Auch mehrere Vertreter europäischer Rechtsparteien sind dabei, zum Beispiel Viktor Orban aus Ungarn und Alice Weidel von der AfD. Heute hat es vor der griechischen Ferieninsel Kreta mehrere Erdbeben gegeben. Das stärkste Beben war mit einer Stärke von 5,8. Die Epizentren liegen nahe der Insel Gavdos südlich von Kreta. Die Beben waren auch auf der ganzen Insel zu spüren. Es gibt keine Berichte über große Schäden oder Verletzte. Und noch zum Sport. Beim Rennstall Red Bull Racing wird über die Zukunft von Max Verstappen gesprochen. Das Team will dem Weltmeister eine Klausel abkaufen, die ihn erlaubt, früher zu gehen. Grund dafür sind die schwächeren sportlichen Leistungen des Teams. Anfang Juni haben sich mehrere wichtige Leute von Red Bull mit Verstappen und seinem Management am Flughafen Salzburg getroffen. Es gibt noch keine offizielle Bestätigung.
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